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0: 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Es ist 1 Uhr.
1: Willkommen bei der School of Rock mit Christian Thiaben. Heute mit einer weiteren Folge aus der Reihe von Jukebox 86 Sendungen. Sendung, die sich mit Musik beschäftigen, die im Jahr 1986 eine Rolle spielte, wobei das heute vielleicht ein klein bisschen geschummelt ist, denn die Sendung, die jetzt in dieser Stunde läuft, beschäftigt sich mit der Geschichte der Go-Go-Musik aus Washington zwischen 1978 und 1988. Allerdings ist das Jahr 1986 da nicht ganz unwichtig, denn es ist das Jahr, in dem der britische Produzent, Labelgründer von Island Records und All-Around-Musikmacher Chris Blackwell versucht hatte, den Trend, den er sah zum Go-Go, mittels eines Films in der Welt zu verankern. Good to Go, der Film, den er drehen ließ, um Go-Go ähnlich anzuschieben, wie es gelungen war mit The Harder They Come für Reggae und wie es im Wesentlichen auch durch Saturday Night Fever für Disco nochmal geklappt hatte, wurde ein Flop. Der Film konnte die Stimmung, die Chris Blackwell entdeckt hatte bei seinen Besuchen in Washington, nicht so einfangen, wie er wollte. Er ging ein eher schlechter Exploitation-Krimi, der den Hintergrund der afroamerikanischen Welt Washingtons als ziemlich blöde und in Teilen sogar rassistische Klischeewelt benutzte. Trotzdem hier heute der Aufhänger für diese Sendung, denn an der Musik, aber am Go-Go selber lag es nicht. Also eine kleine Geschichte dieser Musik. Wir fangen an mit der Band, die damals von Blackwell für sein Island Records Label gesigned worden war. Trouble Funk, eine der entscheidenden Bands, die dieses Genre geprägt haben, in den 70er Jahren gegründet, in den 80er Jahren dann mit einigen Tracks bekannt geworden. 1982 hier zum Beispiel mit dem folgenden: Don't Touch That Stereo. 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

Touch That Stereo, klassischer Go-Go-Sound von 1982 hier von Trouble Funk veröffentlicht, die dasselbe Stück auch noch unter einem anderen Namen als Slim und dem Titel It's in the Mix herausbrachten. Das taten sie beides auf ihrem eigenen Label DETT Records, Dyke Edwards, Taylor und Tony, nach den Mitgliedern der Gruppe benanntes Indie-Label, das diese Band betrieb, die durch den Vertrag, den sie dann Mitte der 80er Jahre bei Island Records kriegten, eine der ersten Go-Go-Bands waren, die über die lokale Szene hinaus überhaupt einen Vertrieb hatte. Go-Go-Musik, ein sehr lokales Phänomen, Washington dort im südöstlichen Quadranten, wie es heißt, eine Musik, die sich in den 70er Jahren entwickelt hatte. Es gibt eine Reihe von Vorläufern, die genannt werden, die Young Senators in den 60er Jahren beispielsweise, eine Funkband namens Black Heat aus den 70ern und so allerlei Sachen, die man in die Vorgeschichte stellen kann. Einen ganz wichtigen Raum nimmt auch ein Stück von Grover Washington Jr. ein, Mr. Magic von 1975. Das hatte der Percussion-Spieler Ralph McDonald geschrieben, der da einen der Kerne, den Beat dieser Nummer in die Go-Go-Geschichte einbrachte, so eine spezielle synkopierte Idee von 5 Schlägen, die sich über einen Viervierteltakt verteilen und im Go-Go eigentlich immer dazugehören. Das Ganze verbunden mit einer auf Cab Calloway und Gospel-Tradition zurückgehenden Call-and-Response-Technik. Der König des Go-Go allerdings wurde dann Ende der 70er Jahre Chuck Brown, ein Musiker, der schon mit einer bunten Vorgeschichte in dieses Geschehen kam, einige Jahre im Gefängnis gesessen hatte, wo er überhaupt erst Gitarre gelernt hatte und 1978 den ersten Hit im Milieu des Go-Go erzeugte, das damals noch gar nicht als eigene Musiksorte identifiziert wurde. Aber im Nachhinein kann man Bustin' Loose, dieses Stück, das es schaffte, an die Spitze der R&B-Charts zu kommen, natürlich als klassischen Go-Go identifizieren. Eine Nummer, die wir als Sample bei Nelly, den Beastie Boys, Eric B. and Rakim oder Cold Cut kennen, aber die im Original auch immer noch wunderbar funktioniert. Die sind Chuck Brown and the Soul Searchers mit eben Bustin'.

Brown, der Godfather of Go-Go, hier mit den Soul Searchers und Bustin' Loose, einer der absoluten Hits des Go-Go-Genres und einer der Gründe, warum Chuck Brown in Washington so eine Art Ikone geworden ist. 2012 gestorben, gilt er als einer der Erfinder des Genres, um den dass sich die heutige School of Rock hier dreht. Von Chuck Brown stammte die Idee, seine Liveband in der Art von DJs einfach den Beat weiterlaufen zu lassen. Zwischen den Stücken der Drummer und die Percussion hielten einfach durch und es hörte sozusagen überhaupt nicht mehr auf mit diesem relativ low angesetzten Beat, was das Tempo anbelangt, der aber eine hypnotische Wirkung durch diese synkopierten Beats erhält und in einer klassischen afroamerikanischen Funk-Tradition steht, die hier in dieser Form eben Washington repräsentiert und einen Stil, der in den Jahren der späten 70er und 80er eine eigene Qualität einnahmen, weil eben keine Disco-Musik, aber auch kein P-Funk in späteren Stücken hören wir noch die Crossover-Fähigkeit von Go-Go mit Hip-Hop und insgesamt ein Klassiker des Funk, der sich bis heute gut hält. Ein Stück, das mir fast noch besser gefällt als Bustin' Loose von Chuck Brown and the Soul Searchers, liegt jetzt auf, 2 Jahre später entstanden, 1980, Back It On Up, jetzt hier im Programm.

Chuck Brown and the Soul Searchers 1980 mit einem Go-Go-Sound, der wenig später Einflüsse von der in New York entstandenen Hip-Hop-Welt aufnehmen würde. Und neben Chuck Brown and the Soul Searchers, vorhin schon gehört, Trouble Funk, eine andere lokale Größe, von denen jetzt eine 1982 entstandene Nummer hier aufliegt, die das ziemlich klar illustriert. Da hat jemand ganz deutlich Planet Rock von Afrika Bambaataa and the Soul Sonic Force gehört und gehört, was die da mit dem Trans-Europa-Express von Kraftwerk so angestellt haben.

Trouble Funk und ihr Trouble Funk Express Nummer, die ganz klar vom im selben Jahr 1982 entstandenen Planet Rock beeinflusst ist. Afrika Bambaataa und Soul Sonic Force, damals mit der Idee, Kraftwerks Trans-Europa Express in einen neuen Beat zu packen. Bei Trouble Funk schon fast eine Coverversion des Ganzen und nicht der einzige Einfluss der New York entstehenden Hip-Hop-Kultur dieser Zeit auf den Go-Go in Washington. Auch der jetzt aufliegende Track zeigt deutliche Spuren, diesmal vom Track The Message, den Grandmaster Flash and the Furious 5 veröffentlicht hatten und der offensichtlich die Ohren von Donald Banks erreicht hatte, von dem jetzt hier Musik aufliegt. 1983 erschien Status Quo, eine der Nummern, die die Qualität von Go-Go zeigen, dort auch real existierende Sozialkritik sozusagen zu üben. Ein äußerst politischer Track, der in einer editierten Fassung dann auch 1986 auf dem Soundtrack zum Chris Blackwell produzierten Good to Go-Film landete, der mir hier den Aufhänger für die heutige Sendung über Go-Go-Musik gibt. Hier aber das Original von 1983 von Donald Banks und Status Quo.

Donald Banks und Status Quo, Gogo's Sound von 1983, über den ich wenig sonst zu erzählen habe, außer dass, wie gesagt, eine Version dieses Stückes auch auf dem Soundtrack von Good to Go landete, dem Aufhänger der heutigen School of Rock. Zum nächsten Act hingegen gibt's ein bisschen mehr zu erzählen, denn jetzt liegt Musik von Rare Essence auf, nach Chuck Brown and the Soul Searchers und Trouble Funk, ein weiterer klassischer Gogo-Act, der bereits in den 70er Jahren seine ersten Spuren hinterlassen hat und vor allem dafür bekannt ist, dass die Instrumentierung des Gogo auf diese Band zurückzuführen sei. Angeblich hat der Bandleader Tyrone Williams Jungle Boogie genannt, mal zu Protokoll gegeben. Man habe sich damals einfach keine vollen ganzen Congas leisten können, deswegen gibt es diesen mit 4 Congas gespielten Gogo-Sound in so einer seltsamen Fassung, bei der 2 dieser Conga-Drums gar keine vollen Drummels darstellen, sondern so halbierte, sogenannte Junior-Congas sind. Und damit wir wissen, wie das klingt, hier ein Stück von Rare Essence, eine 1983 veröffentlichte Nummer dieser Band, Back Up Against the Wall.

Hier ist die School of Rock auf Byte FM. Das ist gerade die Band Rare Essence aus Washington mit Backup Against the Wall aus dem Jahr 1983 und noch mehr Go-Go hier in der heutigen School of Rock jetzt mit Chuck Brown and the Soul Searchers und ihrem 1984er Track We Need Some Money.

Go-Go als die kürzeste Verbindung von Cab Calloways Swing-Zeitalter Eskapaden und Hip-Hop der 80er Jahre hier bei Chuck Brown and the Soul Searchers. We Need Some Money, ein Track, der 1984 in die Ohren von Chris Blackwell kam, als der sich in New York aufhielt und die ihn dazu brachten, nach Washington zu reisen, um sich das genauer anzugucken, was ihn da so überzeugt hatte. Schon im Radio in Washington erlebte er dann ein Konzert in einem Stadion mit 6000 Fans, die in einer Call-and-Response-Party zusammen mit Trouble Funk, einer Band namens Rats and the Boys und anderen dort eine derartige Stimmung verbreiteten, dass Chris Blackwell sich war, das wäre wohl das nächste große Ding nach Hip-Hop. Also überlegte er, wie es ihm schon mit The Harder They Come gelungen war, einen Film zu drehen, der gleichzeitig diese Musik illustrieren sollte, ihre Protagonisten bei der Arbeit zeigen, sozusagen auf der Bühne, und das Ganze verbunden mit einer Krimi-Handlung. Ein Film, bei dem der britische Regisseur Don Letts zunächst rankam, dann wieder aus der Produktion verschwand. Zwischendrin war von Spike Lee die Rede. Der hatte seinen ersten Film von Chris Blackwell produziert bekommen, She's Gotta Have It. Aber auch der war kein Fall für einen Go-Go-Film. Und zum Schluss entstand dann ein Machwerk, das ausgerechnet Art Garfunkel als Kommissar durch die Gegend schickte, einen überhaupt nicht street-krediblen Blick auf diese Go-Go-Szene wirft, und das Ganze ein ziemliches Desaster mit entsprechend geringem Erfolg und von Chris Blackwell gleich nach der Premiere als Verlust abgeschrieben und irgendwo in den VHS-Kassettenverleih im Staub verendet. Aber der Film bringt einen Soundtrack mit sich und einige gefeaturete Tracks, die trotzdem die Zeit überdauert haben. Einer davon ist Movin' and Groovin' von Rats and the Boys. Ein weiterer Washingtoner klassischer Go-Go-Act hier mit Movin' and Groovin' im Original 1985 entstanden und erschienen.

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1: Movin' and Groovin', Rats and the Boys vom Soundtrack des Films Good to Go, der mir hier heute den Aufhänger lieferte für eine Sendung über Go-Go, die jetzt schon fast vorbei ist. Ich verabschiede mich hier schon mal am Mikrofon, bevor ich das vergesse. Christian Thiaben wünscht viel Vergnügen dann auch im weiteren Programm. Wenn ihr die Erstausstrahlung hört, ist es gleich 18 Uhr am Donnerstag und es folgt eine Ausgabe der Schranktür mit Alice Martin. Hier am Ende der Sendung jetzt noch weiterer Go-Go. Go-Go zwar durch den gefloppten Film nicht zur weltumfassenden neuen Trendmusik geworden, aber letztendlich war Go-Go Mitte der 80er doch relativ omnipräsent, zumindest im R&B und im Hip-Hop sind da ganz viele Spuren zu finden, von Headlines, einem Stück von Midnight Star über Saturday Night von Alexander O'Neill und Sherelle oder Casanova von LeVert gibt's jede Menge R&B aus dieser Zeit mit Go-Go Beats und ansonsten eben auch einen starken Go-Go-Einfluss bei Slave to the Rhythm, das Trevor Horn produzierte, lustigerweise sozusagen wieder für Chris Blackwell, der dann doch noch einen Erfolg mit seinem Go-Go-Trendohr vorhergesehen hatte. Den größten Erfolg fuhr aber zum Schluss eine Band ein, die hier noch fehlt in der Riege der Original. Experienced Unlimited EU sind eine der Bands, die wie Trouble Funk, Rare Essence und Chuck Brown and the Soul Searchers bereits seit den 70er Jahren in Washington für Go-Go standen. Und die hatten nicht nur einen Teil ihrer Rhythmusgruppe an Trevor Horn und Co. ausgeliehen und landeten dann in einer allerdings sehr gecleanten, digital nachbearbeiteten Form auf diesem Grace Jones Stück, sondern hatten auch das Glück, bei Spike Lee zu landen, der zwar nicht den Film für die Go-Go-Welt von Chris Blackwell drehen konnte, aber ein Musical in Arbeit hatte, School Days, für das er sich diese Band als Teil wünschte, mit der leicht verrutschten Idee, dass die ein Stück spielen sollten, das Marcus Miller, ein Jazz-Bassist, geschrieben hatte, eigentlich für Cameo. Aus der Nummer wurde dann ein veritables Stück Go-Go da Butt, das hier gleich die Sendung beendet. Vorher noch ein kurzer Ausschnitt aus Sardines, einem anderen Track, der in dieser Zeit entstand. Denn nicht nur die Beastie Boys sampleten Go-Go in dieser Phase auf ihren ersten Alben, sondern auch ihr Entdecker Rick Rubin mischte da mal kurz mit und schnappte sich eine ganz spezielle Go-Go-Band aus Washington, die Junkyard Band. Das waren eigentlich eine Handvoll Kinder, die auf Eimern und Mülltonnen auf der Straße diesen Go-Go Beat zum Besten gaben und so ein lokaler Street-Sound-Act waren. Den nahm dann Rick Rubin mit ins Studio und produzierte eine Single The Word und Sardines auf der B-Seite, die es in späterer Form dann bei den Beastie Boys, Cut Chemists, bei Stetsasonic oder Timbaland in die Sample-Credits geschafft hat und außerdem in Washington ein Klassiker bei Sportveranstaltungen in der Halftime ist. Von denen hören wir jetzt hier gleich was. Von dieser Junkyard-Band kommt Sardines, dann EU mit Dabat und damit von mir. Bye-bye.

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0: 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Es ist 2 Uhr. 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
2: Und zwar das Mixtape der HörerInnen auf Byte FM. Mein Name ist Henning Tudor-Kasbohm, bin zurück nach einem Monat Abwesenheit, überwiegend Urlaub. Und ich glaube, man hört auch ein bisschen, ich bin noch ein bisschen verschnupft. Aber ich freue mich auf dieses Mixtape. Außerhalb ist das Thema.

Kurzer Einstieg von Mario Kützener, L'étranger, oder wie das Stück auf den Streaming-Plattformen heißt, The Outsider. Und Outside, das Außerhalb, das ist das Thema in diesem Mixtape der HörerInnen. Ist auch das Thema unseres Albums der Woche. Outer National heißt es. Ist das Debüt der britischen Band Pigeon zwischen Afrobeat und Postpunk, die sich um Fragen der Zugehörigkeiten, Ausgrenzung und Abgrenzung dreht. Mirror Test, ein sehr schöner Song davon. Hier sind Pigeon.